0: von der Weichheit erfahren.
1: Ich sehe, der Kinderbrunner nicht zu Anfang besteht. Verständliche Verse und oft wiederholt, verpasst die Chance.

0: macht euch nicht wichtig, in meiner Hand wohnt schließlich euer Erfolg. 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
1: Ich Ariadne auf Naxos gefallen, schon zu oft komponiert.

0: komm von mir, es hat's vorher. Oh, ich finde Einfall.
1: Das ist nicht zu leugnen.
0: Das wäre ein Thema, das am Mut interessierte.
2: Ritzig, der Vorschlag. Wir von aus einer überrachten Situation die andere.
0: Ein wahres Problem, so etwas aufzustellen. Friedrichmann zeigt uns, dass ihr

0: meine Schuld.
1: Sehr fein pariert. Ich gratuliere, Herr Graf. Sie stemmen den Wald. Eine schwierige Aufgabe. Mein Mensch, Großart, ist dein Vorschlag.
0: Euer einfaches Köstlich, was sagst du zu?

0: Diesen Vorschlag hätte ich allerdings nicht erwartet.
1: Finden Sie ihn schlecht?
0: Nein, nein, aber bedenken Sie, Frau Gräfin, ich fürchte, das Ganze wird eine einzige große Indiskretion.
1: Sie sind von eurem Geschmack abhängig, Sie graziös auf die Bühne zu bringen. Diskrete Theaterstücke haben davon.
2: Ich finde den Einfall ganz ausgezeichnet und werde sogleich das Szenario entwerfen.
1: Es ist spät geworden. Ich muss nach Paris.
0: Auch wir müssen aufbrechen.

Jesus. Er ist morgen bereit. Ich bin gespannt zu dienen, viel Pilger.

0: von der Torte ist nichts mehr übrig.
1: Was wollte der Direktor mit seiner langen Rede?
0: Es war sogar griechisch. Ich habe nichts verstanden.
1: Es handelt sich um Reformen bei den Schaustücken, die er noch vor seinem Tod einführen will. Ich vermute, sie wollen jetzt auch Domestiken in den Opern auftreten lassen.

0: Die Schauspieler sprechen nicht weiter. Das Publikum erwacht.
1: Gut gesagt, gut gesagt.
0: Nur mein Schlaf rettet mich vor Vergessenheit.